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7: Mit Christina Adler. Das Smartphone ist bei den meisten im Urlaub ein wichtiger Reisebegleiter und wird als Kamera oder Navi genutzt. Innerhalb der EU sind auch keine Roaming-Gebühren fällig. Außerhalb der EU gelten unterschiedliche Tarife. Das Forum Mobilfunkkommunikation rät, hier die Mobilbox zu deaktivieren. Auch auf den meisten Kreuzfahrtschiffen gibt es ein eigenes Mobilfunknetz, das mit Satelliten verbunden ist. Rein technisch befindet man sich dann außerhalb der EU, selbst wenn man an der Adria unterwegs ist. Die Regierung bringt heute im Parlament das geplante Doppelbudget unter Dach und Fach. Seit Mittwoch hagelt es dafür Kritik von der Opposition. Selbst das Rekordbudget für den Bereich Frauen hat FPÖ und Grüne bei der Debatte gestern nicht besänftigt. Mutlos, reformlos und zukunftslos beurteilt die FPÖ die Pläne der Dreierkoalition. Die Grünen bezeichnen das Budget als in Zahlen gegossene Ungerechtigkeit. Und bei der Fußball-WM erreicht Frankreich das Halbfinale. Die Franzosen stehen somit zum dritten Mal in Folge im WM-Halbfinale. Gegen Marokko haben sie mit 2:0 gewonnen. In der ersten Hälfte hat Frankreich die Chance eines Elfmeters ausgelassen. Erst nach der Pause haben die Franzosen dann zugelegt.
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7: Heute heißt es wieder bei hochsommerlichen Temperaturen Badezeug einpacken. Die meiste Zeit scheint bei strahlend blauem Himmel die Sonne. Nur an der Grenze zu Italien oder Slowenien kann es vereinzelt nass oder gewittrig werden. Das bleibt aber die absolute Ausnahme und es bleibt sonst die meiste Zeit über trocken. Bei mäßigem bis lebhaftem Nordwestwind klettern die Temperaturen auf sommerliche 25 bis 33 Grad.
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14: Einen wunderschönen guten Morgen, Österreich. Es ist Freitag, der 10. Juli, kurz nach 6. Ich bin Birgit Kern. So, und wenn ihr jetzt gerade die Augen aufgeklappt habt, macht sie noch einmal ganz kurz zu. Streckt euch richtig gut durch im Bett. Wenn ihr schon wach oder sogar schon in der Arbeit seid, begleiten wir euch gerne in den neuen Tag hinein. Am besten geht das mit lässigen Songs, gleich The Chorus. Und das ist Fastboy mit Clock Clock.

war ein Riesenhit im Jahr 2000, The Corrs, Breathless. The Corrs sind übrigens im August in Spanien auf Tour, also wenn ihr dort Urlaub macht, könnt ihr die Band gleich live sehen. Starten wir gemeinsam in diesen neuen Tag hinein. Es ist Freitag und bis der Kaffee durchgelaufen ist, haben wir noch jede Menge klasse Songs für euch. Hier zum Beispiel Robin Schulz featuring Jasmine Thompson. Ich bin die Birgit, schönen Start in den neuen Tag.

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2: Wann ist der richtige Zeitpunkt für Paare, um zusammenzuziehen? Nach einem halben Jahr? Nach 2 Jahren? Die Martina Schobesberger ist hier auf eurem Sender zum Wohlfühlen und wir haben Wohnpsychologin Barbara Perfall befragt.
3: Da gibt es kein Pauschalrezept. Das ist wirklich von Paar zu Paar sehr unterschiedlich. Ich kenne Leute, die sind nach ganz kurzer Zeit, nach 3 Monaten zusammengezogen, und ich kenne andere, die sind nach 10 Jahren immer noch, überlegen sie immer noch, ob das gut ist jetzt, wenn sie so zusammenziehen wollen. Ja. Also da gibt es kein Patentrezept. Wichtig ist, egal ob nach 3 Monaten oder nach 30 Jahren, drüber reden. Drüber reden, wie man sich das Wohnen vorstellt, wie man sich seine Traumwohnung vorstellt, wie man sich die Einrichtung vorstellt und was einem beim Wohnen halt wichtig ist.
2: Das klingt so banal, aber viele wissen das von sich selber nicht. Also wie viel Rückzugsbereich zum Beispiel braucht ihr? Und ganz wichtig, sprecht übers Geld.
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7: Heute heißt es wieder bei hochsommerlichen Temperaturen Badezeug einpacken. Die meiste Zeit scheint bei strahlend blauem Himmel die Sonne. Nur an der Grenze zu Italien oder Slowenien kann es vereinzelt nass oder gewittrig werden. Das bleibt aber die absolute Ausnahme und es bleibt sonst die meiste Zeit über trocken. Bei mäßigem bis lebhaftem Nordwestwind klettern die Temperaturen auf sommerliche 25 bis 33 Grad.
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10: Schönen guten Morgen, Österreich. Ich bin Birgit Kern. Ihr hört euer einziges Wohlfühlradio für ganz Österreich auf DAB+, im Stream oder in der App. Wir bringen euch mit einem Lächeln im Gesicht zur Arbeit. Oder vielleicht habt ihr heute frei und könnt den Tag einmal so richtig gemütlich beginnen. Sind wir auch natürlich voll gerne für euch da mit klasse Songs. Gleich Ashford & Simpson mit Solid. Haben wir schon lange nicht mehr gehört. Und das ist George Ezra.

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2: Wenn ihr das nächste Mal im Drogeriemarkt steht, dann kauft ruhig mit gutem Gewissen die günstige Zahnpasta für Kinder. Bei einem neuen Test kommen günstige Marken nämlich richtig gut weg. Teure liegen im Mittelfeld oder manche sogar ganz hinten, weil ausgerechnet bei vielen von den teuren oft der wichtigste Inhaltsstoff fehlt, damit die Zahnpasta überhaupt wirkt, Kollege Michi Siemann.
3: Genau, Fluorid. Fluorid ist der einzige Inhaltsstoff, bei dem wissenschaftlich gut belegt ist, dass er Karies verhindert. Und das gilt ausdrücklich auch für Milchzähne von Kindern, weil bei denen der Zahnschmelz besonders dünn ist, sagen die Experten vom Verein für Konsumenteninformation, VKI. So, und jetzt kommt's. 5 von den 16 getesteten Zahnpasten enthalten zu wenig oder kein Fluorid, schützen die Zähne der Kleinen also nicht genug, fallen also durch. Die gute Nachricht, unter den guten und sehr guten Produkten sind auch richtig günstige Zahnpasten.
2: Welche genau? Das gesamte Testergebnis könnt ihr auf der Website des VKI nachlesen, damit ihr beim nächsten Mal Kinderzahnpasta einkaufen guten Gewissens die günstige ins Wagerl legen könnt.
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1: Hallo Österreich, ich bin Krimiautorin Dagmar Hager und ich habe jetzt Helmut Zechner bei mir von der Buchhandlung Hain in Kärnten. Helmut, du hast wieder einen aktuellen Buchtipp für uns.
2: Der Leon Engler hat vor einigen Jahren beim Bachmann-Preis, ich glaube den Dreisat-Preis gemacht und hat sein Debüt Botanik des Wahnsinns geschrieben. Er ist selber studierter Kulturwissenschaftler und auch Psychologe und ein Schelm, wer jetzt denkt, dass das vielleicht seine Familiengeschichte ist. Es geht um einen jungen Mann, der Psychologie studiert und ein bisschen Sorge hat, dem Wahnsinn zu verfallen, weil seine gesamte Familie, Mutter, Vater, Großeltern, alle haben irgendein gröberes psychisches Problem und er beschließt, ich möchte das nicht und studiert Psychologie und fängt an, in der Psychiatrie zu arbeiten. Es ist knallhart, aber es ist so lustig zum Lesen. Er hat einen solchen Humor, der Herr Engler. Danach weiß man viel über Psychiatrie. Man hat wahrscheinlich wesentlich mehr Verständnis für Menschen, die an Depressionen, Angststörungen oder sonstigen Problemen leiden. Also mir hat das wahnsinnig gut gefallen und es ist auch literarisch gut.
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12: Mit Christina Adler. Das Smartphone ist bei den meisten im Urlaub ein wichtiger Reisebegleiter und wird als Kamera oder Navi genutzt. Innerhalb der EU sind auch keine Roaminggebühren fällig. Außerhalb der EU gelten unterschiedliche Tarife. Das Forum Mobilfunkkommunikation rät, hier die Mobilbox zu deaktivieren. Auch auf den meisten Kreuzfahrtschiffen gibt es ein eigenes Mobilfunknetz, das mit Satelliten verbunden ist. Rein technisch befindet man sich dann außerhalb der EU, selbst wenn man an der Adria unterwegs ist. Die Regierung bringt heute im Parlament das geplante Doppelbudget unter Dach und Fach. Seit Mittwoch hagelt es dafür Kritik von der Opposition. Selbst das Rekordbudget für den Bereich Frauen hat FPÖ und Grüne bei der Debatte gestern nicht besänftigt. Mutlos, reformlos und zukunftslos beurteilt die FPÖ die Pläne der Dreierkoalition. Die Grünen bezeichnen das Budget als in Zahlen gegossene Ungerechtigkeit. Und bei der Fußball-WM erreicht Frankreich das Halbfinale. Die Franzosen stehen somit zum dritten Mal in Folge im WM-Halbfinale. Gegen Marokko haben sie mit 2:0 gewonnen. In der ersten Hälfte hat Frankreich die Chance eines Elfmeters ausgelassen. Erst nach der Pause haben die Franzosen dann zugelegt.
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12: Heute heißt es wieder bei hochsommerlichen Temperaturen Badezeug einpacken. Die meiste Zeit scheint bei strahlend blauem Himmel die Sonne. Nur an der Grenze zu Italien oder Slowenien kann es vereinzelt nass oder gewittrig werden. Das bleibt aber die absolute Ausnahme und es bleibt sonst die meiste Zeit über trocken. Bei mäßigem bis lebhaftem Nordwestwind klettern die Temperaturen auf sommerliche 25 bis 33 Grad.
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13: Es ist kurz nach sieben an diesem Freitag. Ich bin Birgit Kern. Ihr sitzt gerade beim Frühstück und schaut noch ein bisschen verschlafen aus dem Fenster raus. Oder steht ihr gerade vor dem Kleiderschrank und überlegt, was ihr heute anziehen sollt? Auf jeden Fall was Luftiges, es wird wieder richtig gut warm heute. Wir begleiten euch, egal wie es Wetter wird, mit super Songs, gleich von Nico Santos. Und das ist Imani.

0: Nico Santos hier auf eurem Wohlfühlradio am Freitag, dem 10. Juli. Heute letzter Schultag für die restlichen Schülerinnen und Schüler im Land. Ganz ehrlich, geht es heute noch um was in der Schule?
1: Es geht um gar nichts. Schlafen in der Freistunde. Eigentlich nur drin sitzen, vielleicht Musik kochen.
2: Einfach nur in der Schule sitzen und warten, bis die Schule ist.
0: Mir nicht. Wir wünschen euch allen wunderschöne Sommerferien.
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2: Der Urlaub ruft und im Kühlschrank wird der Käse nicht weniger. Was tun? Zum Beispiel einfrieren. Hart- und Schnittkäse wie Emmentaler, Parmesan oder Gouda lassen sich hervorragend einfrieren. Reibt ihn vorher ein bisschen und dann könnt ihr ihn später direkt für Pizza oder Aufläufe portionieren. Oder ihr friert ihn in kleinen Stücken ein. Und noch ein Hack: Ihr könnt den Käse auch in Öl einlegen. Würfel von Feta-Hirtenkäse oder Mozzarella halten sich in einem sauberen Einmachglas, bedeckt mit gutem Olivenöl, Kräutern, Knoblauch und Pfefferkörnern, für einige Wochen im Kühlschrank.
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12: Heute heißt es wieder bei hochsommerlichen Temperaturen Badezeug einpacken. Die meiste Zeit scheint bei strahlend blauem Himmel die Sonne. Nur an der Grenze zu Italien oder Slowenien kann es vereinzelt nass oder gewittrig werden. Das bleibt aber die absolute Ausnahme und es bleibt sonst die meiste Zeit über trocken. Bei mäßigem bis lebhaftem Nordwestwind klettern die Temperaturen auf sommerliche 25 bis 33 Grad.
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13: Freitag, 7:30 in Österreich. Einen schönen guten Morgen wünschen wir euch. Ja, vielleicht zwickt es gerade ein bisschen auf den Straßen, aber wir begleiten euch da gut gelaunt durch. Dreht einfach euer einziges Wohlfühlradio für ganz Österreich ein bisschen lauter. Ich bin die Birgit und gleich gibt's Ronan Keating und das ist Lady Gaga.

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1: Die meisten Probleme lösen sich von alleine. Man darf sie nur nicht dabei stören. Urheber unbekannt.
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2: Wir alle sitzen zu viel und sind dann am Abend verspannt und haben Kreuzweh. Deshalb haben wir Bewegungsexpertin Valerie Lampalzer bei uns. Sie hat nämlich jede Menge kleine Tricks auf Lager, die euch in Bewegung bringen und euren Rücken gesund halten. Heute steht einfach auf, wenn ihr telefoniert.
3: Ja, mein Headset, wenn ich zum Beispiel sehr viel telefoniere im Büro, ein Headset besorgen und dann während den längeren Telefonaten wirklich aufzustehen, im Stehen zu telefonieren, vielleicht sogar im Gehen, wenn es die Situation erlaubt, dann bin ich ganz flexibel.
2: Und je flexibler ihr seid, desto gesünder ist euer Rücken. Vielen Dank, Bewegungsexpertin Valerie Lampalzer.
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9: Mit Christina Adler. Zeugnistag heute in Kärnten, in der Steiermark, Oberösterreich, Salzburg, Tirol und Vorarlberg. Rund 670.000 Schülerinnen und Schüler starten in die Sommerferien. Und viele direkt in den Urlaub. Wer heute mit dem Auto Richtung Süden unterwegs ist, braucht da viel Geduld, denn auch in mehreren deutschen Bundesländern und im Süden der Niederlande beginnen jetzt auch die Sommerferien. Bevor sich die Politikerinnen und Politiker in die Sommerpause verabschieden können, wird im Nationalrat heute noch das Doppelbudget für die kommenden beiden Jahre beschlossen. Bevor abgestimmt wird, diskutieren die Abgeordneten noch über die ausstehenden Kapitel betreffend Familie und Jugend, Mobilität und Forschung sowie Verteidigung und Finanzen. Danach gibt es die Schlussabstimmung über das Budget für 2027 und 2028. Die Hitze und Trockenheit machen auch dem Bodensee schwer zu schaffen. Der Pegelstand ist so niedrig wie noch nie zu dieser Jahreszeit und dürfte noch weiter sinken. Die Folgen sind jetzt schon sichtbar. Vor der Insel Reichenau ist der Seegrund an einigen Stellen freigelegt. Außerdem können Ausflugsschiffe die Landestelle Mannenbach auf der Schweizer Seeseite gegenüber der Insel derzeit nicht mehr anfahren.
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9: Heute erwartet uns wieder ein hochsommerlicher Tag. Anfangs ziehen im Norden und Süden noch ein paar Wolken durch, sonst scheint aber meist die Sonne. Am Nachmittag bilden sich dann einige Quellwolken. Ganz im Süden an der Grenze zu Italien und Slowenien sind vereinzelt kurze Regenschauer möglich. Der Wind ist schwächer als zuletzt und die Temperaturen steigen auf 25 bis 33 Grad. Am wärmsten wird's heute in Vorarlberg, Tirol und Kärnten.
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4: Schönen guten Morgen, Österreich. Ihr hört euer einziges Wohlfühlradio auf DAB+. Ich bin die Birgit, ja, und wir haben nicht nur klasse Songs für euren Freitag früh, wir haben auch die neuesten Kinofilme. Und da startet jetzt gerade eine neue Verfilmung eines Virginia Woolfs Roman. Night and Day heißt der. Worum es geht? Gleich mehr dazu nach Beyoncé und Taylor Swift.

0: klasse Song von Beyoncé hier auf eurem Wohlfühlradio am Freitagmorgen.
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0: Sie war eine der bedeutendsten Schriftstellerinnen ihrer Zeit und es wurden schon mehrere Werke von ihr verfilmt. Virginia Woolf. Jetzt kommt ein neuer Film ins Kino, der auf ihrem Roman Night and Day basiert. Catherine Hilberry, gespielt von Hayley Bennett, ist mit Leidenschaft Mathematikerin, was ihrem Vater absolut nicht gefällt. Er will, dass sie heiratet und Kinder bekommt, was allerdings so gar nicht ihren Zukunftsplänen entspricht.
3: Niemand will Frauen in der Wissenschaft.
4: Sie verschwenden gerade unsere Zeit.
5: Ihr steckt fest im letzten Jahrhundert, Jungs. Eines Tages wird das alles hier verschwunden sein. All diese Mauern und Vorurteile und Dogmen. Frauen, komm nach Cambridge.
0: Und bei all den Widrigkeiten, die ihr von der männlich dominierten Wissenschaftswelt in den Weg gelegt werden, gibt es daneben ihrem heiratswilligen Freund William auch noch den äußerst interessanten Ralph Denham, gespielt von Elias Mbarek. Der aus der Arbeiterklasse stammende Ralph entspricht eigentlich gar nicht Catherines Stand.
6: Du bist so beschäftigt mit den Sternen, dass du nicht siehst, was genau vor dir ist.
7: Ist es so abwegig für sie, sich vorzustellen, dass ein Mann den Erfolg einer Frau unterstützen will?
0: Wird sich Catherine gegen die Konventionen der damaligen Zeit durchsetzen können? Virginia Woolf's Night and Day ab jetzt im Kino.
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2: Stellt euch vor, Freaky Friday trifft auf Madagaskar, also die klassische Körpertauschkomödie, gemixt mit verrückten, bunten Tieren. Genau das ist der neue Animationsfilm-Hit auf Netflix. Swapped, getauscht heißt er. Der kleine, pelzige Waldbewohner Olli und der riesige Vogel Ivy können sich überhaupt nicht ausstehen, landen aber durch ein magisches Missgeschick im Körper des anderen.
3: Ich bin gefangen im Körper eines Jabben.
4: Wo sind meine schönen Federn? Wo sind meine schönen Flügel?
3: Ich muss diese Federn loswerden! Hilfe!
4: Was hast du getan?
5: Ich stecke in einem falschen Körper.
6: Falscher Körper? Klingt lustig.
2: Ist es aber gar nicht. Denn bald geht es nicht mehr nur darum, in ihre eigenen Körper zurückzukommen, sondern auch darum, das magische Tal zu retten. Und dazu müssen die Erzfeinde zusammenarbeiten. Der Kleine lernt, groß zu denken und die Große spürt, wie die Welt von ganz unten aussieht.
7: Zusammen sind wir stärker.
2: Laut, bunt und mit viel Herz. Der Film ist in über 70 Ländern direkt auf Platz 1 der Charts gestürmt. Kein Wunder, für Kinder und für Eltern, für alle, die einen guten Animationsfilm lieben. Swapped, getauscht, jetzt auf Netflix.
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18: Heute erwartet uns wieder ein hochsommerlicher Tag. Anfangs ziehen im Norden und Süden noch ein paar Wolken durch, sonst scheint aber meist die Sonne. Am Nachmittag bilden sich dann einige Quellwolken. Ganz im Süden an der Grenze zu Italien und Slowenien sind vereinzelt kurze Regenschauer möglich. Der Wind ist schwächer als zuletzt und die Temperaturen steigen auf 25 bis 33 Grad. Am wärmsten wird's heute in Vorarlberg, Tirol und Kärnten.
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19: Um 8:30 Uhr. Herzlich willkommen auf eurem Wohlfühlradio. Ich bin die Birgit. Heute ist der 10. Juli und heute hätte der Godfather der Emojis Geburtstag, Harvey Ball. Er war Grafikdesigner und hat 1963 den Auftrag erhalten, für eine Versicherungsgesellschaft einen Ansteckbutton zur Mitarbeitermotivation zu entwerfen. Für nur $45 schuf er den Smiley, den heute jeder kennt. Gelber Kreis mit zwei Augenpunkten und einem lächelnden Strichmund. Der Rest ist Geschichte. Eine andere Geschichte erzählt uns jetzt Nathan Evans mit seinem Wellerman. Einen schönen Freitagvormittag wünschen wir euch.
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2: Ihr vertragt keine tierische Milch oder wollt einfach mal eine pflanzliche ausprobieren und fragt euch so vorm Kühlregal im Supermarkt, Hafer, Mandel oder Kokos, was ist besser? Wissenschaftler vom Vorsorgeinstitut SIPCAN in Salzburg, die haben das jetzt gecheckt, haben 444 Produkte in Österreich getestet. Kollege Michi Seemann, du hast dir das Ergebnis angeschaut. Eine Sorte fällt da deutlich durch, nämlich Kokos. Warum denn?
3: Ja, Milchprodukte aus Kokos enthalten vergleichsweise viel Zucker und Fett und das noch dazu in einer ungünstigen Zusammensetzung. Kokosprodukte haben viele gesättigte Fettsäuren, die wir nicht unbedingt wollen, und gleichzeitig wenig ungesättigte Fettsäuren, die gut für unser Herz-Kreislauf-System und unsere Gesundheit sind. Kokosmilch fällt also durch. Hafer- und Mandelprodukte dagegen schneiden in der Analyse deutlich besser ab, mit weniger Zucker und Fett.
2: Danke, Michi. Also spannend und auch wichtig für alle Menschen, die tierische Milch nicht vertragen und einen Ersatz suchen oder einfach mal ausprobieren wollen. Unser Extra-Tipp nach der Studie zum Schluss: Milchalternativen zum Trinken, also Haferdrink oder Mandelmilch, schneiden generell viel besser im Test ab als Produkte zum Löffeln.
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3: Fahrt ihr auch täglich mit dem Auto zur Arbeit? Dann seid ihr in guter Gesellschaft. In Österreich pendeln nämlich 72% der Arbeitnehmerinnen und Arbeitnehmer mit dem Auto zum Arbeitsplatz. Dabei verbringen wir im Schnitt 54 Stunden im Jahr im Stau. In vielen Großstädten, wie zum Beispiel in Los Angeles, sind es sogar über 100 Stunden.
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14: Mit Christina Adler. Zeugnistag heute in Kärnten, in der Steiermark, Oberösterreich, Salzburg, Tirol und Vorarlberg. Rund 670.000 Schülerinnen und Schüler starten in die Sommerferien. Und viele direkt in den Urlaub. Wer heute mit dem Auto Richtung Süden unterwegs ist, braucht da viel Geduld, denn auch in mehreren deutschen Bundesländern und im Süden der Niederlande beginnen jetzt auch die Sommerferien. Bevor sich die Politikerinnen und Politiker in die Sommerpause verabschieden können, wird im Nationalrat heute noch das Doppelbudget für die kommenden beiden Jahre beschlossen. Bevor abgestimmt wird, diskutieren die Abgeordneten noch über die ausstehenden Kapitel betreffend Familie und Jugend, Mobilität und Forschung sowie Verteidigung und Finanzen. Danach gibt es die Schlussabstimmung über das Budget für 2027 und 2028. Die Hitze und Trockenheit machen auch dem Bodensee schwer zu schaffen. Der Pegelstand ist so niedrig wie noch nie zu dieser Jahreszeit und dürfte noch weiter sinken. Die Folgen sind jetzt schon sichtbar. Vor der Insel Reichenau ist der Seegrund an einigen Stellen freigelegt. Außerdem können Ausflugsschiffe die Landestelle Mannenbach auf der Schweizer Seeseite gegenüber der Insel derzeit nicht mehr anfahren.
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14: Heute erwartet uns wieder ein hochsommerlicher Tag. Anfangs ziehen im Norden und Süden noch ein paar Wolken durch, sonst scheint aber meist die Sonne. Am Nachmittag bilden sich dann einige Quellwolken. Ganz im Süden an der Grenze zu Italien und Slowenien sind vereinzelt kurze Regenschauer möglich. Der Wind ist schwächer als zuletzt und die Temperaturen steigen auf 25 bis 33 Grad. Am wärmsten wird's heute in Vorarlberg, Tirol und Kärnten.
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15: Das ist euer ganz entspannter Freitag, 10. Juli, Start in die Sommerferien oder auch einmal letzter Arbeitstag vor dem schönen Sommerwochenende. Wir sind überall und jederzeit gerne mit euch dabei. Wir haben klasse Songs, lässige Freizeit- und Streaming-Tipps, Einrichtungstrends und natürlich, wie gesagt, die klasse Musik. Miles Smith gibt's gleich und das ist Alexandra Stan mit Mr. Sexobeat.

Miles Smith am Freitagvormittag hier auf eurem Wohlfühlradio. Ja, es war die Sensation bei den American Music Awards, die im Mai in Las Vegas vergeben worden sind. Die Black Eyed Peas sind nach 8 Jahren wieder gemeinsam mit ihrer damaligen Frontfrau Fergie auf der Bühne gestanden. Sie haben den Preis für den besten Throwback-Song gewonnen. Da waren auch die Four Non Blondes mit What's Up und die Goo Goo Dolls mit Iris nominiert, aber die Black Eyed Peas haben ihn gewonnen. Und hier sehen sie mit I Got a Feeling. Einen schönen Freitagvormittag wünschen wir euch.

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2: Lisa liebt Stefan, aber Lisa hasst Stefans Couchtisch. Die Martina Schobesberger ist hier auf eurem Sender zum Wohlfühlen. Zusammenziehen in die erste gemeinsame Wohnung kann eine richtige Herausforderung für ein Paar sein, weil ja beide oft Möbel mitbringen, die vielleicht dem jeweils anderen nicht ganz so gut gefallen. Bei uns ist Wohnpsychologin Barbara Perfall. Barbara, was empfiehlst du den Paaren?
3: Es gibt im Grunde zwei Möglichkeiten, wie man da dran geht. Die eine Möglichkeit ist, dass man jede Entscheidung für jedes einzelne Teil, was man kauft oder was man in die Wohnung reinnimmt, gemeinsam trifft. Also, dass man versucht, jedes einzelne Ding, die Couch, den Couchtisch, den Kosten, so auszusuchen, dass beide sagen, ja, das taugt mir voll, das gefällt mir wirklich gut.
2: In einer idealen Welt, ja, aber wenn sich Paare nicht so hundertprozentig einig sind?
3: Die zweite Variante, und das ist was, was oft Paare machen, die in eine Wohnung zusammenziehen, wo einer schon länger drin wohnt, ist, dass man Bereiche definiert. Also, dass man sagt, okay, das Wohn-Esszimmer ist unser gemeinsamer Raum, da gehen wir beide irgendwie ein bisschen Kompromiss sein, aber das andere Zimmer ist eigentlich mein Zimmer, das richte ich ein, so wie es mir gefällt, und das andere ist eigentlich dein Zimmer und auch dein Rückzugsbereich, das richtest du ein.
2: So darf zum Beispiel die Lampe vom Fußballclub genauso bleiben wie ihre Kunstblumen in der pinken Vase, nur eben jedes in seinem Bereich. Danke Wohnpsychologin Barbara Perfall.
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12: Heute erwartet uns wieder ein hochsommerlicher Tag. Anfangs ziehen im Norden und Süden noch ein paar Wolken durch, sonst scheint aber meist die Sonne. Am Nachmittag bilden sich dann einige Quellwolken. Ganz im Süden an der Grenze zu Italien und Slowenien sind vereinzelt kurze Regenschauer möglich. Der Wind ist schwächer als zuletzt und die Temperaturen steigen auf 25 bis 33 Grad. Am wärmsten wird's heute in Vorarlberg, Tirol und Kärnten.
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15: Es ist 9:30 an diesem Freitag. Ich bin Birgit Kern. Super, dass wir euch durch diesen Vormittag begleiten dürfen. Wir haben aber nicht nur klasse Songs für euch, sondern wir schauen auch mit euch bei den Promis zu Hause vorbei. Diesmal besuchen wir Herzogin Meghan, die ja außer die Frau des britischen Prinzen Harry zu sein, sich auch als Influencerin versucht. Und was es bei ihr da mit magischen Blüten auf sich hat, das verraten wir euch noch in dieser halben Stunde.

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1: Der Kluge lernt aus allem und von jedem. Der Normale aus seinen Erfahrungen und der Dumme weiß alles besser. Sokrates, griechischer Philosoph.
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2: Falls ihr jemals bei Herzogin Meghan zum Essen eingeladen seid, ihr wisst, die Frau des britischen Prinzen Harry und Schauspielerin aus der Serie Suits, also falls ihr je eingeladen seid, egal ob zum Grillen oder zum Kuchenessen, ihr habt garantiert eines am Teller, nämlich getrocknete Blüten. Meghan ist ja jetzt auch Lifestyle-Influencerin mit ihrer Serie With Love, Meghan. Und im Interview mit Time Studios hat sie erzählt, dass alle durchgedreht sind, als sie das erste Mal getrocknete Blüten über Essen gestreut hat.

0: Essen gestreut hat. Seither gibt sie das quasi über alles.
1: I started putting them on salads. I started putting them on scrambled eggs.
0: Ich habe sie auf Salat gestreut, auf Rührei, auf Joghurtparfait, egal was, die Menschen waren entzückt.
1: And just create a little bit of magic that we're all.
0: Ich denke, getrocknete Blüten schaffen einfach das kleine bisschen Magie, nach der wir uns alle in unserem Alltag so sehr sehnen, sagt Megan über magische Blütenstreusel als Essensdeko.
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15: Mit Christina Adler. Zeugnistag heute in Kärnten, in der Steiermark, Oberösterreich, Salzburg, Tirol und Vorarlberg. Rund 670.000 Schülerinnen und Schüler starten in die Sommerferien. Und viele direkt in den Urlaub. Wer heute mit dem Auto Richtung Süden unterwegs ist, braucht da viel Geduld, denn auch in mehreren deutschen Bundesländern und im Süden der Niederlande beginnen jetzt auch die Sommerferien. Ob als Kamera, Navigation oder zum Surfen im Internet. Das Smartphone ist für die meisten das wichtigste Reiseutensil im Urlaub. Dank der EU-Regelung Roam Like at Home fallen bei Internetnutzung oder beim Telefonieren innerhalb der EU während des Urlaubs auch keine zusätzlichen Kosten mehr an. Aber aufpassen, es gibt ein Limit. Das sind etwa 70% des üblichen Datenvolumens, das man verbraucht, und in etwa auch so viel an Gesprächsminuten und SMS, informiert das Forum Mobilkommunikation. Top-Favorit Frankreich hat sich mit einem 2:0-Sieg über Marokko ins Halbfinale der Fußball-WM gespielt. Und der Gegner von Frankreich um den Einzug ins Endspiel wird heute um 21 Uhr im Duell zwischen Europameister Spanien und Belgien ermittelt.
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15: Heute heißt es wieder Badesachen einpacken. Uns erwartet ein hochsommerlicher Tag. Die meiste Zeit scheint bei strahlend blauem Himmel die Sonne. Nur an der Grenze zu Italien oder Slowenien kann es vereinzelt nass oder gewittrig werden. Das bleibt aber die absolute Ausnahme und es bleibt sonst die meiste Zeit trocken. Bei mäßigem bis lebhaftem Nordwestwind klettern die Temperaturen heute auf sommerliche 25 bis 33 Grad.
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Ein richtiger Sommerhit von Ozone hier auf eurem Wohlfühlradio am Freitagvormittag. Ja, die lauen Sommerabende laden dazu ein, mit Freunden im Gastgarten oder auf der Terrasse die Seele baumeln zu lassen. Aber es gibt auch heuer wieder jede Menge Sommerkinos im Land. Zum Beispiel in St. Pölten in Niederösterreich. Da verwandelt sich der Rathausplatz in Niederösterreichs größtes Freiluftkino. An über 50 Spieltagen könnt ihr Filme, Konzerte, Lesungen und noch vieles mehr genießen. Besonderes Highlight sind wieder Live-Shows, wie zum Beispiel die Rocky Horror Picture Show Party und ein Weihnachts-Special Ende August. In der oberösterreichischen Landeshauptstadt gibt es das Sommerkino im Innenhof des Priesterseminars. Die Filme werden zeitgleich im Movimento laufen. Und morgen wird es da bei herrlichem Wetter den lustigen Schafkrimi Glenkill zu sehen. Eben Hugh Jackman hat da die Seiten gewechselt. Statt Wolverine spielt er einen Schäfer, der allerdings ermordet wird. Die Detektive, die seinen Mord aufklären wollen, sind allerdings keine Menschen, sondern seine Schafe selber wollen den Killer entlarven. Da ist viel Schmunzeln vorprogrammiert. Das Sommerkino in Linz läuft bis 22. August. Wir wünschen euch viel Spaß und gute Unterhaltung.

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2: Ihr fahrt auf Urlaub und fragt euch, was von den Lebensmitteln hält länger? Honig, Salz, Gewürze, ungekochter Reis, Konserven, Senf, aber auch Wasser in Glasflaschen oder Schokolade halten richtig, richtig lange. Die könnt ihr einfach zu Hause lassen. Wichtig ist es zu wissen, wenn ihr Lebensmittel einfriert, verlängert das zwar die Haltbarkeit, aber nicht ewig. Der Reifungsprozess läuft weiter, aber deutlich langsamer.
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4: Heute heißt es wieder Badesachen einpacken. Uns erwartet ein hochsommerlicher Tag. Die meiste Zeit scheint bei strahlend blauem Himmel die Sonne. Nur an der Grenze zu Italien oder Slowenien kann es vereinzelt nass oder gewittrig werden. Das bleibt aber die absolute Ausnahme und es bleibt sonst die meiste Zeit trocken. Bei mäßigem bis lebhaftem Nordwestwind klettern die Temperaturen heute auf sommerliche 25 bis 33 Grad.
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9: Es ist 10:30 am Freitag. Endspurt in Richtung Wochenende. Ich bin Birgit Kern. Ihr hört euer neues Wohlfühlradio auf DAB+. Wir bringen euch gut gelaunt und richtig entspannt durch den Freitagvormittag. Dreht einfach ein bisschen lauter. Jetzt bei Jason Derulo und Nuka. Einen schönen Vormittag wünschen wir euch.

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2: Ihr werdet heute mit einem ganz neuen Gefühl in der Arbeit ankommen oder auch am Abend daheim. Mit diesem Tipp für unterwegs von Achtsamkeitsexpertin Tanja Gusenleitner-Kern.
3: Bevor du heute losfährst, frage dich, wie möchte ich mich fühlen, wenn ich am Zielort ankomme? Halt einen Moment inne und spüre, wie dein Körper auf diesen Gedanken reagiert. So steuerst du nicht nur das Auto, sondern auch deine innere Haltung. Du erreichst das Ziel mit mehr Ruhe, weniger Stress und mehr Gelassenheit.
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1: Während Schimpansen Stöcke benutzen, um an ihre Beute zu kommen, oder Delfine Schwämme vor sich herschieben, um den Meeresboden nach Nahrung zu durchkämmen, gehen die Krähen noch einen Schritt weiter. Sie benutzen nicht nur kleine Äste und Blätter, um an die Larven im Holz zu kommen. Sie wurden dabei beobachtet, wie sie aus Zweigen kleine Haken machen, um ihre Snacks leichter herauszuholen. Besonders erstaunlich ist dabei auch, dass sie diese Technik auch an ihre Jungen weitergeben. Die Daniel Düsentriebs der Tierwelt sozusagen.
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15: Mit Christina Adler. Zeugnistag heute in Kärnten, in der Steiermark, Oberösterreich, Salzburg, Tirol und Vorarlberg. Rund 670.000 Schülerinnen und Schüler starten in die Sommerferien. Und viele direkt in den Urlaub. Wer heute mit dem Auto Richtung Süden unterwegs ist, braucht da viel Geduld, denn auch in mehreren deutschen Bundesländern und im Süden der Niederlande beginnen jetzt auch die Sommerferien. Ob als Kamera, Navigation oder zum Surfen im Internet. Das Smartphone ist für die meisten das wichtigste Reiseutensil im Urlaub. Dank der EU-Regelung Roam Like at Home fallen bei Internetnutzung oder beim Telefonieren innerhalb der EU während des Urlaubs auch keine zusätzlichen Kosten mehr an. Aber aufpassen, es gibt ein Limit. Das sind etwa 70% des üblichen Datenvolumens, das man verbraucht, und in etwa auch so viel an Gesprächsminuten und SMS, informiert das Forum Mobilkommunikation. Top-Favorit Frankreich hat sich mit einem 2:0-Sieg über Marokko ins Halbfinale der Fußball-WM gespielt. Und der Gegner von Frankreich um den Einzug ins Endspiel wird heute um 21 Uhr im Duell zwischen Europameister Spanien und Belgien ermittelt.
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15: Heute heißt es wieder Badesachen einpacken. Uns erwartet ein hochsommerlicher Tag. Die meiste Zeit scheint bei strahlend blauem Himmel die Sonne. Nur an der Grenze zu Italien oder Slowenien kann es vereinzelt nass oder gewittrig werden. Das bleibt aber die absolute Ausnahme und es bleibt sonst die meiste Zeit trocken. Bei mäßigem bis lebhaftem Nordwestwind klettern die Temperaturen heute auf sommerliche 25 bis 33 Grad.
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16: Es ist kurz nach 11, es ist Freitag, der 10. Juli, letzter Schultag, Zeugnisverteilung auch bei den restlichen Schülerinnen und Schülern im Land. Jetzt können alle die Sommerferien genießen. Aber wie geht's denn eigentlich den Müttern, wenn der Nachwuchs jetzt 9 Wochen zu Hause ist? Wir haben uns umgehört und was da rausgekommen ist, verraten wir euch gleich nach Ray und Asaf Avidan and the Mojos. 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

0: Shooting Star Ray mit Where's My Husband hier auf eurem Wohlfühlradio am Freitagvormittag. Ja, es ist der 10. Juli. Die Schule ist jetzt auch für die restlichen Schülerinnen und Schüler im Land aus. Heute letzter Schultag, dann 9 Wochen Sommerferien. Wie geht's denn da eigentlich den Mamis im Land, wenn die Kinder dann so lang zu Hause sind?
1: Na, ich habe so gemischte Gefühle. Jetzt freue ich mich auf alle Fälle, dass die Ferien kommen und dass daheim sind. Aber ob ich mich in 5 Wochen auch noch drüber freue, kann ich jetzt noch nicht sagen.
2: 9 Wochen lang, ich hoffe, ich kann es beschäftigen, weil sonst kann das manchmal schon recht anstrengend werden.
3: Na, sicher nicht. Nein, mein Kind ist erstens nicht lästig, zweitens weiß sie sich zu beschäftigen und drittens hat schon Pläne für die Ferien.
2: Ja, ich freue mich schon sehr, dass das Kind zu Hause ist, zumal ich auch Lehrerin bin und die Zeit natürlich mit ihr gemeinsam genießen kann.
0: Na, dann wünschen wir allen wunderschöne Sommerferien.
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8: Heute heißt es wieder Badesachen einpacken. Uns erwartet ein hochsommerlicher Tag. Die meiste Zeit scheint bei strahlend blauem Himmel die Sonne. Nur an der Grenze zu Italien oder Slowenien kann es vereinzelt nass oder gewittrig werden. Das bleibt aber die absolute Ausnahme und es bleibt sonst die meiste Zeit trocken. Bei mäßigem bis lebhaftem Nordwestwind klettern die Temperaturen heute auf sommerliche 25 bis 33 Grad.
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11: 11:30 in Österreich. Seid ihr schon am Zusammenräumen in der Arbeit oder freut ihr euch einmal aufs Mittagessen? Wir haben auf jeden Fall die passende Playlist für euch, für jede Gelegenheit, gleich Daft Punk. Und das ist Michael Schulte. Einen schönen Freitagvormittag wünschen wir euch. 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
1: Das schönste aller Geheimnisse ist, ein Genie zu sein und es als einziger zu wissen. Mark Twain, amerikanischer Schriftsteller.
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1: Roshad Madani kennt ihr aus Der letzte Bulle oder von den Vorstadtweibern. Aber die tolle Schauspielerin kann auch großartige Bücher schreiben. Ihr aktuelles heißt Leben spielen, in dem es vielschichtige und klug erzählte Geschichten gibt, die sich um ihren Beruf drehen, um den Humor, aber auch um schwere Themen wie Verlust, Krankheit und Tod. Immer sind sie wahr, sehr persönlich und oft auch sehr witzig. Zum Beispiel, wenn es um die Tücken der Eitelkeit geht.
2: Ich habe dieses Beispiel gebracht, dass mir das an einem Tag passiert ist, dass ein junges Mädchen mich auf der Straße erkannt hat und wahnsinnig aufgeregt war und ein Selfie von mir wollte und wirklich am Leib gezittert hat. Und ich bin dann in den Billa hinein, um einzukaufen, und die Kassiererin wollte dann in meine Tasche schauen, weil sie sehen wollte, ob ich was mitgehen lasse. Also meine Prominenz spielt sich in dieser Bandbreite ab, die ich aber dann auch wieder sehr lustig finde.
1: Ich bin

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25: Mit Hannes Harp. Vor gut einem Monat ist die Umsetzungsfrist der EU-Lohntransparenzrichtlinie abgelaufen. Österreich hat die Frist verpasst und die Richtlinie bisher nicht umgesetzt. Dennoch gilt das Gesetz zumindest zum Teil schon in Österreich, sagt AK-Präsidentin Renate Anderl. Trotzdem ist die Richtlinie nötig, um Lohnunterschiede zwischen Männern und Frauen bei gleicher Arbeit offenzulegen, um Lohndiskriminierung zu bekämpfen. Obwohl das im Gleichbehandlungsgesetz schon jetzt verboten ist, zeigt die Praxis das Gegenteil, so Anderl. Stay hydrated, also ausreichend trinken, das ist in diesem Hitzesommer ein oft benutzter Satz. Die Österreicherinnen und Österreicher halten 2,4 Liter alkoholfreie Getränke am Tag. Für die ideale Menge steht in einer neuen IMAS-Umfrage. Das ist mehr, als der Durchschnitt wirklich trinkt. Trotzdem, 3/4 der Befragten glauben, dass sie genügend trinken. Der Rest sagt, es dürfte mehr sein. In der Hitliste der Getränke stehen Leitungswasser, Kaffee mit Milch und Mineralwasser ganz oben. Rund 10,3 Milliarden Menschen sollen bis Mitte der 2080er Jahre auf der Welt leben. Das zeigt heute eine Schätzung der UNO. Danach soll es wieder weniger Menschen auf der Erde geben. Das liegt daran, dass Frauen weltweit deutlich weniger Kinder bekommen und Menschen gleichzeitig immer älter werden. In Ländern wie Japan, China oder Russland schrumpft die Bevölkerung schon jetzt. Auch in Österreich wächst die Bevölkerung nur langsam und zwar vor allem durch Zuwanderung.
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25: Sonnenbrille rauf, es gibt heute strahlend sonniges Badewetter. Mit viel Sonne gehen die Temperaturen auf 25 bis 33 Grad. In den Bergen entstehen einige Wolken, für einen kurzen Schauer reicht es aber auch da nur vereinzelt. Am ehesten nass wird's ganz im Süden an der Grenze zu Slowenien oder Italien.
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3: Es ist 12 Uhr an diesem Freitag, Mahlzeit Österreich. Zum Mittagessen ein paar lässige Songs. Kommt sofort, noch in dieser halben Stunde. Milo, Taylor Swift, Lou Bega und hier ist Loi. Ich bin die Birgit, schöne Mittagspause.

0: Sie hat gerade einen American Music Award für ihre Welttournee bekommen. Shakira hier auf eurem Wohlfühlradio.
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0: Sie war eine der bedeutendsten Schriftstellerinnen ihrer Zeit und es wurden schon mehrere Werke von ihr verfilmt. Virginia Woolf. Jetzt kommt ein neuer Film ins Kino, der auf ihrem Roman Night and Day basiert. Catherine Hilberry, gespielt von Hayley Bennett, ist mit Leidenschaft Mathematikerin, was ihrem Vater aber absolut nicht gefällt. Er will, dass sie heiratet und Kinder bekommt. Das entspricht allerdings so gar nicht ihren Zukunftsplänen.
2: Niemand will Frauen in der Wissenschaft.
3: Und sie verschwenden gerade unsere Zeit.
4: Ihr steckt fest im letzten Jahrhundert, Jungs. Eines Tages wird das alles hier verschwunden sein. All diese Mauern und Vorurteile und Dogmen. Frauen, komm nach Cambridge.
0: Und all diese Widrigkeiten, die ihr von der männlich dominierten Wissenschaftswelt in den Weg gelegt werden, gibt's da auch noch neben ihrem heiratswilligen Freund William den äußerst interessanten Ralph Denham, gespielt von Elias Mbarek. Und der stammt aus der Arbeiterklasse und entspricht eigentlich gar nicht Catherines Stand.
5: Du bist so beschäftigt mit den Sternen, dass du nicht siehst, was genau vor dir ist.
6: Ist es so abwegig für sie, sich vorzustellen, dass ein Mann den Erfolg einer Frau unterstützen will?
0: Wird sich Catherine gegen die Konventionen der damaligen Zeit durchsetzen können? Virginia Woolfs Night and Day, ab jetzt im Kino.
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2: Die erste gemeinsame Wohnung, das ist ein riesiger Schritt für jedes Paar. Mit zugegeben jeder Menge Stolpersteinen. Die Martina Schobesberger ist hier auf eurem neuen Sender zum Wohlfühlen und bei mir ist Wohnpsychologin Barbara Perfall. Barbara, du hast Bücher übers Zusammenleben, übers Zusammenziehen geschrieben. Was sind denn die Do's und die Don'ts beim Zusammenziehen?
3: Es war gut, nicht in die Wohnung von einem zu ziehen, wo der schon länger drin wohnt. Also idealerweise, das war du, idealerweise zieht man eine neue Wohnung gemeinsam.
2: Warum?
3: Weil, wenn ich in einer Wohnung länger drinnen wohne, dann eigne ich mir die an. Das wären meine ganz persönlichen Räume durchs drinnen Wohnen, weil ich die so gestalte, weil ich es nutze. Und dann ist es für den, der dazuzieht, schwierig, dass das wirklich auch gefühlt seine oder ihre Wohnung wird. Für den einen ist es schwer, den anderen Partner oder die Partnerin wirklich mit dazuzunehmen. Und für den anderen ist es schwer, diese Räume zu den eigenen zu machen. Ein paar Regalfächer im Kleiderschrank machen ja noch nicht mein Zuhause aus.
2: Das heißt, besser zusammen in eine neue Wohnung ziehen.
3: Ja, das wäre ideal, wenn man sich eine neue Wohnung suchen kann. Das können jetzt aber viele nicht, weil der eine wohnt vielleicht schon in einer Wohnung, die auch super ist und für beide gut passen wird von der Größe. Und Wohnungen gibt es ja jetzt nicht zum Pflücken auf den Bäumen, wie man es sich gerade so wünscht. Dann wäre die Empfehlung, dass man so tut, das war seine neue Wohnung.
2: So tun, als würde man gemeinsam in eine neue Wohnung ziehen, auch wenn es die alte Wohnung ist. Und gemeinsam dann neu einrichten, das ist der Tipp von Wohnpsychologin Barbara Perfall. Danke.
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17: Sonnenbrille rauf, es gibt heute strahlend sonniges Badewetter. Mit viel Sonne gehen die Temperaturen auf 25 bis 33 Grad. In den Bergen entstehen einige Wolken, für einen kurzen Schauer reicht es aber auch da, nur vereinzelt. Am ehesten nass wird's ganz im Süden, an der Grenze zu Slowenien oder Italien.
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19: Am Freitag um 12:30, ich bin die Birgit. Zum Mittagessen oder zum Start in den Freitagnachmittag bzw. ins Wochenende, ins herrliche Sommerwochenende, haben wir Wohlfühlsound vom Feinsten für euch. Gleich Jimmy Cliff, Reggae Nights und das ist Lost Frequencies.

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2: Wenn ihr uns gerade im Büro zuhört oder am Schreibtisch sitzt, wann seid ihr denn das letzte Mal aufgestanden? Die Martina Schobesberger ist hier auf eurem Radiosender zum Wohlfühlen und wir haben wieder Bewegungsexpertin Valerie Lampalzer bei uns. Valerie empfiehlt für einen gesunden, schmerzfreien Rücken jede halbe Stunde einmal aufzustehen.
3: Das klingt jetzt viel, aber über den Tag gesehen ist es nicht so viel und man muss ja sagen, man kennt das ja, wenn man jetzt vor einer Arbeit sitzt, man kann sich ja nicht den ganzen Tag konzentrieren. Und es geht natürlich nicht darum, dass ich jetzt wirklich auf die Minute immer jede halbe Stunde das mache, aber dass man sich vornimmt, okay, ich stehe alle halbe Stunde mal auf ungefähr und schaue, dass ich da in Bewegung bleibe.
2: Danke, Bewegungsexpertin Valerie Lampalzer. Ein Extra-Tipp von ihr, telefonieren im Stehen, dann geht das mit dem Aufstehen jede halbe Stunde fast schon automatisch.
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2: Seeotter sind nicht nur putzig anzuschauen, die kleinen Nager sind auch richtig intelligent. Sie legen sich im Wasser auf den Rücken und knacken Muscheln auf ihrem Bauch. Dazu benutzen sie Steine und manche tragen sogar ihren Lieblingsstein in einer Hautfalte unter dem Arm. So haben sie ihr Werkzeug immer dabei.
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20: Mit Hannes Harp. Ohne Sommerpause geht's für die Baustellen auf Österreichs Straßen weiter. Autofahrer merken das vor allem auf den Hauptverkehrsrouten der A10 der Tauernautobahn, der A9 Richtung Slowenien sowie der A2 und der Brennerstrecke nach Italien. Generell die Route vor der Fahrt in die Ferien gut planen und die aktuellen Verkehrsinfos einholen, um etwa Unfällen auszuweichen, ist der Tipp vom ÖAMTC. Vor gut einem Monat ist die Umsetzungsfrist der EU-Lohntransparenzrichtlinie abgelaufen. Österreich hat die Frist verpasst und die Richtlinie bisher nicht umgesetzt. Dennoch gilt das Gesetz zumindest zum Teil schon in Österreich, sagt AK-Präsidentin Renate Anderl. Trotzdem ist die Richtlinie nötig, um Lohnunterschiede zwischen Männern und Frauen bei gleicher Arbeit offenzulegen, um Lohndiskriminierung zu bekämpfen. Obwohl das im Gleichbehandlungsgesetz schon jetzt verboten ist, zeigt die Praxis das Gegenteil, so Anderl. Frankreich hat sich mit einem 2:0-Sieg über Marokko ins Halbfinale der Fußball-WM gespielt. Wer der Gegner der Franzosen sein wird, entscheidet sich heute im Viertelfinalspiel Spanien gegen Belgien. Anpfiff ist um 21 Uhr unserer Zeit in Inglewood bei Los Angeles.
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20: Sonne pur heute in weiten Teilen Österreichs. Oft ist der Himmel sogar wolkenlos und strahlend blau. Am Thermometer gehen sich heute noch zwischen 25 bis 33 Grad aus. Einzig in den Bergen gibt's im Laufe des Tages einige Wolken. Die bleiben aber meistens harmlos. Einzelne Schauer sind die Ausnahme. Am ersten nass wird's aber Richtung Italien oder Slowenien. Am Abend sind Schauer von Tirol bis Kärnten wahrscheinlicher.
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14: Friday is my day. Schönen Freitagnachmittag, Michael Siemann hier. Ich freue mich, euch begleiten zu dürfen. Wir sind euer Wohlfühlradio mit positivem Lebensgefühl und cooler Musik. Jetzt zum Beispiel die wunderbare Jessie J, Price Tag. Herzlich willkommen.

XXX Lutz, das Radio, euer Wohlfühlsender ist das. Wir haben immer wieder Tipps und Tricks für euch, die euer Leben leichter machen. Und gleich kommt der nächste. Es geht um die Lebensmittel, die kurz vor dem Urlaub noch im Kühlschrank sind. Wer kennt das nicht? Wie die Zeit am besten überleben, die ihr nicht da seid, das sagen wir euch in Kürze.

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2: Ihr fahrt auf Urlaub und aus dem Kühlschrank schauen euch noch einige Tomaten traurig an. Nicht wegwerfen. Tomaten könnt ihr zu Soße einkochen und einfrieren. Anderes Gemüse zu Brühe verarbeiten und in Eiswürfelformen gießen. Dann habt ihr beim Heimkommen kleine Geschmackswürfel parat und müsst nicht sofort einkaufen gehen. 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
17: Sonne pur heute in weiten Teilen Österreichs. Oft ist der Himmel sogar wolkenlos und strahlend blau. Am Thermometer gehen sich heute noch zwischen 25 bis 33 Grad aus. Einzig in den Bergen gibt's im Laufe des Tages einige Wolken. Die bleiben aber meistens harmlos. Einzelne Schauer sind die Ausnahme. Am ersten nass wird's aber Richtung Italien oder Slowenien. Am Abend sind Schauer von Tirol bis Kärnten wahrscheinlicher.
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20: Euer Wohlfühlradio ist das. Ihr hört uns auf DRB Plus, in der App am Smartphone und auch im Internet auf xxxlutz-dasradio.at. Ich bin Michael Seemann. Kommt gut durch den Freitag und ins Wochenende.

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1: Das Problem ist nicht das Problem. Das Problem ist deine Einstellung zu dem Problem. Aus dem Film Fluch der Karibik.
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2: Ich garantiere euch, ihr werdet rot, wenn ich euch jetzt verrate, was Schauspieler Mark Wahlberg daheim in seinem Safe verschlossen hat. Nämlich seinen berühmten Boogie Nights Penis. In dem Film spielt Mark Wahlberg ja einen jungen Mann, der über Nacht zum Pornostar wird, weil er so gut bestückt ist. In Wahrheit ist Mark Wahlberg für die Dreharbeiten eine gigantische Prothese unter der Hose ans Bein geschnallt worden. Und die hat er sich als Erinnerung mit nach Hause nehmen dürfen. So, jetzt ist es aber nichts, was man einfach rumliegen lassen könnte, sagt Mark Wahlberg selber. Er hat ja Kinder und wenn die so in der Schublade nach einem Ersatzladegerät suchen und dann dieses Ding rausziehen, das geht eher nicht. Also ruht das beeindruckende Boogie Nights Gerät sicher in Mark Wahlbergs Safe.
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1: Mit Hannes Hab. Ohne Sommerpause geht's für die Baustellen auf Österreichs Straßen weiter. Autofahrer merken das vor allem auf den Hauptverkehrsrouten der A10 der Tauernautobahn, der A9 Richtung Slowenien sowie der A2 und der Brennerstrecke nach Italien. Generell die Route vor der Fahrt in die Ferien gut planen und die aktuellen Verkehrsinfos einholen, um etwa Unfällen auszuweichen, ist der Tipp vom ÖAMTC. Vor gut einem Monat ist die Umsetzungsfrist der EU-Lohntransparenzrichtlinie abgelaufen. Österreich hat die Frist verpasst und die Richtlinie bisher nicht umgesetzt. Dennoch gilt das Gesetz zumindest zum Teil schon in Österreich, sagt AK-Präsidentin Renate Anderl. Trotzdem ist die Richtlinie nötig, um Lohnunterschiede zwischen Männern und Frauen bei gleicher Arbeit offenzulegen, um Lohndiskriminierung zu bekämpfen. Obwohl das im Gleichbehandlungsgesetz schon jetzt verboten ist, zeigt die Praxis das Gegenteil, so Anderl. Frankreich hat sich mit einem 2:0-Sieg über Marokko ins Halbfinale der Fußball-WM gespielt. Wer der Gegner der Franzosen sein wird, entscheidet sich heute im Viertelfinalspiel Spanien gegen Belgien. Anpfiff ist um 21 Uhr unserer Zeit in Inglewood bei Los Angeles.
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1: Sonne pur heute in weiten Teilen Österreichs, oft ist der Himmel sogar wolkenlos und strahlend blau. Am Thermometer gehen sich heute noch zwischen 25 bis 33 Grad aus. Einzig in den Bergen gibt's im Laufe des Tages einige Wolken, die bleiben aber meistens harmlos. Einzelne Schauer sind die Ausnahme. Am ersten nass wird's aber Richtung Italien oder Slowenien. Am Abend sind Schauer von Tirol bis Kärnten wahrscheinlicher.
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3: Freitagnachmittag, herzlich willkommen, Michael Seemann mein Name. Und falls ihr vorhabt, heute Abend ins Kino zu gehen, hätte ich einen Tipp für euch. Virginia Woolf, Night and Day. Ein Film, der auf dem Roman Night and Day der Schriftstellerin Virginia Woolf aufgebaut ist. In wenigen Minuten stellen wir euch dieses Werk näher vor.

0: XXX Lutz, das Radio am Freitagnachmittag. Euer Wohlfühlsender ist das auf DAB Plus und am Smartphone für unterwegs. So, an dieser Stelle gehen wir gemeinsam ein bisschen ins Kino, wenn ihr einverstanden seid. Es geht um eine Schriftstellerin namens Virginia Woolf. Wer kennt sie nicht? Sie war eine der bedeutendsten Schriftstellerinnen ihrer Zeit und es wurden schon mehrere Werke von ihr verfilmt. Jetzt kommt ein neuer Film ins Kino, der auf ihrem Roman Night and Day basiert. Catherine Hilbery, gespielt von Hayley Bennett, ist mit Leidenschaft Mathematikerin, was ihrem Vater absolut nicht gefällt. Er will, dass sie heiratet und Kinder bekommt, was allerdings so gar nicht in ihren Zukunftsplänen vorkommt.
1: Niemand will Frauen in der Wissenschaft.
2: Sie verschwenden gerade unsere Zeit.
3: Ihr steckt fest im letzten Jahrhundert, Jungs. Eines Tages wird das alles hier verschwunden sein. All diese Mauern und Vorurteile und Dogmen. Frauen kommen nach Cambridge.
0: Und bei allen Widrigkeiten, die ihr von der männlich dominierten Wissenschaftswelt in den Weg gelegt werden, gibt es dann neben ihrem heiratswilligen Freund William auch noch den äußerst interessanten Ralph Denham, gespielt von Elias Mbarek, der aus der Arbeiterklasse stammend eigentlich nicht Catherines Stand entspricht.
4: Du bist so beschäftigt mit den Sternen, dass du nicht siehst, was genau vor dir ist. So abwegig für sie, sich vorzustellen, dass ein Mann den Erfolg einer Frau unterstützen will?
0: Wird sich Catherine gegen die Konventionen der damaligen Zeit durchsetzen können? Virginia Woolf's Night and Day, ab jetzt im Kino.
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2: Die verstorbene britische Queen Elizabeth wäre 100 Jahre alt geworden heuer, im April am 21. Deshalb bringt der heimische Streaming-Anbieter Join gleich ein ganzes Spezial zum Thema. Unter anderem die zweiteilige Doku Royale Ehefrauen, vom Glück, eine Windsor zu werden und von der Bürde, eine Windsor zu sein.
3: Hochzeiten im Haus Windsor verändern die britische Monarchie seit Jahrhunderten. Jede neue Braut bringt frischen Wind.
4: Dass Meghan Markle von den Royals akzeptiert wurde, ist enorm.
3: Doch das Märchen wird nicht lange währen. Ein Blick in die Geschichte der Windsor-Frauen hätte sie warnen können.
2: Der Doku-Zweiteiler Royale Ehefrauen, vom Glück eine Windsor zu werden und von der Bürde eine Windsor zu sein, gibt's jetzt kostenlos beim heimischen Streaming-Anbieter Join.
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19: Sonne pur heute in weiten Teilen Österreichs. Oft ist der Himmel sogar wolkenlos und strahlend blau. Am Thermometer gehen sich heute noch zwischen 25 bis 33 Grad aus. Einzig in den Bergen gibt's im Laufe des Tages einige Wolken. Die bleiben aber meistens harmlos. Einzelne Schauer sind die Ausnahme. Am ersten nass wird's aber Richtung Italien oder Slowenien. Am Abend sind Schauer von Tirol bis Kärnten wahrscheinlicher.
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22: Kurz nach 3:30 ist es am Freitag. Michael Seemann hier. Willkommen auf eurem Wohlfühlradio mit Lebenslust, Tipps und Tricks, die euer Leben leichter machen und super Musik. Gleich gibt's bei uns Musik von Mojo, Magic and Delight. Und hier sind Offenbach und Ella Henderson. Schönen Nachmittag. Au.

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2: Wer sagt eigentlich, dass eine Besprechung immer im Sitzen stattfinden muss? Die Martina Schobesberger ist hier auf eurem neuen Radiosender zum Wohlfühlen. Walk-and-Talk-Meetings, also gehen und gleichzeitig reden, ist gerade ein Riesentrend unter innovativen Führungskräften, wie zum Beispiel Ex-US-Präsident Barack Obama. Denn das Ganze hat einige Vorteile, sagt Bewegungsexpertin Valerie Lampalzer.
3: Ja, man könnte das Ganze halt im Stehen durchführen oder auch vielleicht sogar in Gehkreisen. Gehen alle eine Runde um den Tisch. Das klingt vielleicht im ersten Moment ein bisschen komisch, ist ungewohnt, aber ich würde es einfach probieren.
2: Dann sind zumindest alle wirklich auch mit dem Kopf dabei beim Meeting und schauen nicht heimlich während der Besprechung Instagram oder so während dem Meeting.
3: Ja, genau. Man ist sehr fokussiert. Man hat in der Bewegung die besten Ideen, weil natürlich der Sauerstoff im Hirn viel besser transportiert wird auch. Ich glaube, dass die kreativsten Ideen oft im Gehen und im Spazierengehen kommen.
2: Vielen Dank, Bewegungsexpertin Valerie Lampalzer. Studien zeigen außerdem, dass Bewegung die Kreativität um bis zu 60% steigern kann. Der Effekt hält übrigens auch nach dem Spaziergang noch an.
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2: Zum perfekten Kinoabend gehört der perfekte Snack. Seid ihr im Kino Typ Popcorn oder Typ süße Schoki?
3: Für mich gehört auch Popcorn ins Kino einfach, das gehört dazu. Am besten einfach gleich so einen großen Kübi Popcorn kaufen und dann passt's.
4: Ich mag auch Popcorn viel lieber im Kino.
5: Eigentlich mag ich beides nicht so gerne im Kino, aber eher Popcorn. Ich brauche meistens nur was zum Trinken.
6: Ja, ganz eindeutig, weder noch Nachos, absolut. Und da auch, ganz wichtig, keine Käsesoße, also alle, die Käsesoße essen, vergesst es. Es ist die scharfe, rote, feurige Soße, die eigentlich dazu gegessen gehört. Salsa, genau.
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22: Mit Hannes Harp. Weil es zuletzt sehr heiß und trocken gewesen ist, startet zum Teil bereits die Weizenernte. Der Weizen ist aktuell in einer Notreife, weil Feuchtigkeit gefehlt hat. Im Durchschnitt erwarten die heimischen Bauern eine um ein Fünftel geringere Ernte als letztes Jahr. Mit dem heutigen Zeugnistag auch in den restlichen Bundesländern geht's nun für ganz Österreich in die Feriensaison. Ganz ohne Pause geht's aber auf den Straßenbaustellen in Österreich weiter, vor allem auf den Hauptverkehrsrouten wie der A10, der Tauernautobahn, der A9 Richtung Slowenien sowie auf der A2 und der Brennerstrecke Richtung Italien. Damit die Baustellen nicht zur Geduldsprobe werden, rät der ÖMTC generell, die Route vor der Fahrt gut zu planen und die aktuellen Verkehrsinfos einzuholen, um etwa Unfällen auszuweichen. Der österreichische Skiverband hat darauf reagiert, dass Freeride bei den nächsten Olympischen Winterspielen 2030 im Programm ist und die Sportart nun als eigene Sparte in den Verband eingegliedert. Geplant sind für die nächsten Winterspiele 4 Freeride-Bewerbe. Im Gegenzug wurde die nordische Kombination vom Internationalen Olympischen Komitee aus dem Olympiaprogramm gestrichen.
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22: Perfektes sommerliches Badewetter gibt's die kommenden Stunden in ganz Österreich. Mit viel Sonne steigen die Temperaturen heute auf maximal 25 bis 33 Grad. Trotz ein paar Wolken in den Bergen bleiben Regenschauer oder Gewitter die Ausnahme. Richtung Abend sind Regenschauer von Tirol bis Kärnten wahrscheinlicher. Morgen wird's erneut sonnig mit bis zu 33 Grad.
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4: Kurz nach drei, schönen Nachmittag, Michael Seemann hier. Hier ist euer Wohlfühlradio auf DAB Plus und in der App am Smartphone. Schön, dass ihr da seid. Sommer ist, die Abende sind lau. Was gibt's da Schöneres als mit Freunden oder auch alleine? Eines der vielen Sommer-Freiluftkinos, die es nahezu überall im Land gibt, zu besuchen. In wenigen Minuten darf ich euch ein paar davon vorstellen.
5: Sehr

Wonderful Life auf XXX Lutz, das Radio. Das ist euer Wohlfühlsender im Digitalradio auf DAB+ und für unterwegs am Smartphone via Handy. So, Wonderful Life, apropos, die Damen und Herren, die singen mir da direkt aus der Seele. Ein wunderschönes Leben könnte sein, wenn man die lauen Sommerabende mit Freunden im Gastgarten oder auf der Terrasse irgendwo ausnutzt und die Seele baumeln lässt. Aber es gibt auch heuer wieder jede Menge Sommerkinos, zum Beispiel in St. Pölten. Da verwandelt sich der Rathausplatz in Niederösterreichs größtes Freiluftkino. An über 50 Spieltagen könnt ihr Filme, Konzerte, Lesungen und noch vieles mehr genießen. Besonderes Highlight sind Live-Shows, wie zum Beispiel die Rocky Horror Picture Show Party und ein Weihnachtsspecial Ende August. In der oberösterreichischen Landeshauptstadt, in Linz, gibt es das Sommerkino im Innenhof des Priesterseminars. Die Filme werden zeitgleich im Movimento laufen. Morgen wird es bei herrlichem Wetter den lustigen Schafskrimi Glenkill zu sehen geben. Hugh Jackman hat da die Seiten gewechselt. Statt Wolverine spielt er einen Schäfer, der ermordet wird. Die Detektive, die seinen Mord aufklären wollen, sind allerdings keine Menschen, sondern seine Schafe selber wollen den Killer entlarven. Da ist viel Schmunzeln vorprogrammiert. Das Sommerkino in Linz läuft bis 22. August. Wir wünschen euch viel Spaß und gute Unterhaltung.

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2: Jetzt bin ich mega gespannt, wie ihr zu dieser Frage steht. Stellt euch vor, ihr habt einen neuen Partner oder eine neue Partnerin und wollt zusammenziehen, seid mega verliebt. Und dann ist da die Frage, darf das alte Ehebett bleiben? Also das Bett, in dem euer neuer Partner schon mit dem oder der Ex gekuschelt hat. Ist so eine Gefühlssache. Was sagt denn dazu unsere Wohnpsychologin Barbara Perfall? Schlafen im Bett der Ex bzw. überhaupt Möbel der Ex?
3: Ich kenne viele, für die wäre das ein No-Go, die sagen, das möchte ich nicht. Das ist mir irgendwie gefühlt einfach unangenehm. Und je empfindlicher man da ist, umso wichtiger ist, dass man da wirklich die Möbelstücke austauscht. Grundsätzlich wäre es gerade in diesen Fällen, wo wir auch schon gehabt, jemand ein Haus mit einem Mann baut und dann trennt man sie und dann wohnt nur mehr einer in dem Haus und der neue Partner kommt dazu. Oder wenn die Wohnung eben eingerichtet ist mit dem Partner. Gerade dann war es wichtig, dass man dieses Modell fährt, dass man so tut, als wäre es eine neue Wohnung und die gemeinsam neu einrichtet.
2: Aber wenn man sich nicht wohlfühlt, raus damit.
3: Grundsätzlich muss man sowieso sagen, es sollte in der eigenen Wohnung nichts sein, also kein Möbelstück vor allem, aber eigentlich auch sonst nichts, kein Bild oder so, was man nicht mag.
2: Also zusammenziehen mit Menschen, die man mag und einrichten mit Möbeln, die man mag, das ist der Tipp von Wohnpsychologin Barbara Perfall.
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4: Perfektes sommerliches Badewetter gibt's die kommenden Stunden in ganz Österreich. Mit viel Sonne steigen die Temperaturen heute auf maximal 25 bis 33 Grad. Trotz ein paar Wolken in den Bergen bleiben Regenschauer oder Gewitter die Ausnahme. Richtung Abend sind Regenschauer von Tirol bis Kärnten wahrscheinlicher. Morgen wird's erneut sonnig mit bis zu 33 Grad.
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5: Herzlich willkommen auf eurem einzigen Wohlfühlradio. Michael Seemann, mein Name. Houdini von Dua Lipa und Train mit Drops of Jupiter haben wir gleich für euch. Und dann gibt's wieder einen schlauen Spruch to go. Diesmal einer aus dem Film Frozen. Schönen Nachmittag.

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1: Das Herz lässt sich nicht so leicht beeinflussen, aber der Kopf dagegen lässt sich leicht überzeugen. Aus dem Kinderfilm Frozen.
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2: Zu Hause, das ist kein Ort. Zu Hause ist, wo ihr Klavier steht. Das sagt Sängerin Ina Regen.
3: Meine Wohnung ist immer nur meine Wohnung, wenn mein Klavier bei mir ist. Also nehmt mir meine Couch, nehmt mir meinen Esstisch, nehmt mir am liebsten meinen Schreibtisch sowieso. Aber mein Klavier ist überlebensnotwendig.
2: Das sagt Sängerin Ina Regen. Auf ihrem Klavier hat sie Hits wie diesen hier geschrieben. Ina Regen, die Sängerin mit den dunklen Locken und der unverwechselbaren, sanften Stimme.
3: Grüß euch, da ist die Ina Regen und ich wünsche euch einen fantastischen Tag mit meiner Musik.
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12: Mit Hannes Harp. Weil es zuletzt sehr heiß und trocken gewesen ist, startet zum Teil bereits die Weizenernte. Der Weizen ist aktuell in einer Notreife, weil Feuchtigkeit gefehlt hat. Im Durchschnitt erwarten die heimischen Bauern eine um ein Fünftel geringere Ernte als letztes Jahr. Mit dem heutigen Zeugnistag auch in den restlichen Bundesländern geht's nun für ganz Österreich in die Feriensaison. Ganz ohne Pause geht's aber auf den Straßenbaustellen in Österreich weiter, vor allem auf den Hauptverkehrsrouten wie der A10, der Tauernautobahn, der A9 Richtung Slowenien sowie auf der A2 und der Brennerstrecke Richtung Italien. Damit die Baustellen nicht zur Geduldsprobe werden, rät der ÖMTC generell, die Route vor der Fahrt gut zu planen und die aktuellen Verkehrsinfos einzuholen, um etwa Unfällen auszuweichen. Der österreichische Skiverband hat darauf reagiert, dass Freeride bei den nächsten Olympischen Winterspielen 2030 im Programm ist und die Sportart nun als eigene Sparte in den Verband eingegliedert. Geplant sind für die nächsten Winterspiele 4 Freeride-Bewerbe. Im Gegenzug wurde die nordische Kombination vom Internationalen Olympischen Komitee aus dem Olympiaprogramm gestrichen.
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12: Perfektes sommerliches Badewetter gibt's die kommenden Stunden in ganz Österreich. Mit viel Sonne steigen die Temperaturen heute auf maximal 25 bis 33 Grad. Trotz ein paar Wolken in den Bergen bleiben Regenschauer oder Gewitter die Ausnahme. Richtung Abend sind Regenschauer von Tirol bis Kärnten wahrscheinlicher. Morgen wird's erneut sonnig mit bis zu 33 Grad.
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13: Eine Erfrischung gefällig? Bitte sehr. Heute ist der 10. Juli, zugleich der Tag der Pina Colada. Wer braucht schon eine weite Reise in tropische Gefilde, wenn man sich das Karibik-Feeling auch deutlich einfacher und vor allem billiger in die eigenen vier Wände holen kann? Am Mikrofon Michael Siemann. Schönen Nachmittag.

0: XXX nutzt das Radio am Freitagnachmittag, euer Wohlfühlsender im Digitalradio und für unterwegs am Smartphone. Schön, dass ihr da seid. Sagt euch der Name Howie Ball etwas? Nein, also ganz ehrlich, ich habe ihn auch nicht gekannt. Er war Grafiker in Amerika und hat vor 63 Jahren den klassischen Smiley erfunden, für eine Versicherung, um deren Mitarbeiter aufzumuntern. Leider hat es Ball damals verabsäumt, eine Marke oder zumindest ein Urheberrecht für das Design anzumelden. So hat er nur ungefähr $50 für seine Arbeit bekommen und war an weiteren Gewinnen nicht beteiligt. Ein Klassiker. Heute hätte Howie Ball seinen 105. Geburtstag gehabt. Also setzen wir unseren schönsten Grinser auf und genießen das Wochenende. Schönen Freitag wünsche ich.
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2: Der Urlaub geht los, aber in der Brotdose ist noch ein halber Laib übrig. Nicht wegwerfen. Auch Brot eignet sich, um daraus Brösel zu machen oder Croutons für Salate oder Suppeneinlagen. Das Brot kleinschneiden, mit Olivenöl, Salz und Gewürzen marinieren, 10 Minuten ins Backrohr geben, fertig.
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17: Perfektes sommerliches Badewetter gibt's die kommenden Stunden in ganz Österreich. Mit viel Sonne steigen die Temperaturen heute auf maximal 25 bis 33 Grad. Trotz ein paar Wolken in den Bergen bleiben Regenschauer oder Gewitter die Ausnahme. Richtung Abend sind Regenschauer von Tirol bis Kärnten wahrscheinlicher. Morgen wird's erneut sonnig mit bis zu 33 Grad.
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20: Hier ist euer Wohlfühlradio mit Lebenslust, positivem Lebensgefühl, Tipps und Tricks, die euer Leben leichter machen und super Musik. Jetzt zum Beispiel Hold Me Closer von Elton John und Britney Spears gemeinsam. Ich bin Michael Siemann. Schönen Nachmittag. 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
2: Jetzt mit einem Ritual für den Morgen, damit ihr klarer und entspannter in den Tag startet. Heute bewusst atmen. Wir machen es meist unbewusst, dabei ist unser Atem das effektivste Werkzeug, um unser Nervensystem zu beruhigen. 2 bis 3 Minuten direkt nach dem Aufstehen langsam einatmen durch die Nase, ausatmen ein wenig länger durch den Mund. Ja, in diesen Minuten schweifen die Gedanken ab, holt sie einfach wieder zurück. Diese bewusste Atmung aktiviert das parasympathische Nervensystem. Das ist zuständig für Erholung, Regeneration und Verdauung und schafft mentale Klarheit.
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1: Während Schimpansen Stöcke benutzen, um an ihre Beute zu kommen, oder Delfine Schwämme vor sich herschieben, um den Meeresboden nach Nahrung zu durchkämmen, gehen die Krähen noch einen Schritt weiter. Sie benutzen nicht nur kleine Äste und Blätter, um an die Larven im Holz zu kommen. Sie wurden dabei beobachtet, wie sie aus Zweigen kleine Haken machen, um ihre Snacks leichter herauszuholen. Besonders erstaunlich ist dabei auch, dass sie diese Technik auch an ihre Jungen weitergeben. Die Daniel Düsentriebs der Tierwelt sozusagen.
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11: Mit Hannes Harp. Ab in die Ferien heißt es auch für die Schülerinnen und Schüler in Kärnten, der Steiermark, Oberösterreich, Salzburg, Tirol und Vorarlberg. Für viele armutsgefährdete Familien ist die Sommerbetreuung aber für ihre Kinder unleistbar. Das kritisiert die Volkshilfe und fordert, dass die Politik mehr gegen Kinderarmut tun muss. Im Schnitt fast 380 Euro kostet die Kinderbetreuung in den Ferien, hat die Arbeiterkammer herausgefunden. In Österreich hat es noch nie so viele Bürgermeisterinnen gegeben. 247 Frauen sind derzeit die Ortschefs. Im Vergleich zum Vorjahr ein Plus von 2,5%. Das sind die neuesten Zahlen vom Gemeindebund zum Bürgermeistertreffen ab Sonntag in Vorarlberg. Die meisten Bürgermeisterinnen gibt es mit über 17% in Niederösterreich. Österreichweit sind fast 12% der Ortschefs weiblich. Nimmt man die Vizebürgermeisterinnen und Gemeinderätinnen dazu, sind fast 3 von 10 der Gemeindepolitikerinnen Frauen. Die Tunnel für die neue U-Bahn-Strecke der U2 in Wien sind fertig gegraben. Insgesamt 4,2 Kilometer hat sich die Tunnelbohrmaschine durch den Untergrund gegraben. Die Strecke vom Rathaus bis zum Marzleinsdorfer Platz wird in 2 parallelen Röhren verlaufen. Bis aber die Züge durch die Tunnel fahren, wird es noch dauern. Der Start für die neuen U2-Abschnitte ist für 2030 geplant.
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11: Ein perfekter Start ins Wochenende. Das Wetter spielt auch morgen meistens mit. Es gibt in ganz Österreich viel Sonne, speziell von Vorarlberg bis Oberösterreich. Weiter im Osten und im Süden gibt es neben der Sonne aber auch einige Wolken. Da wird es am Nachmittag von Lienz über Klagenfurt bis Graz ein paar Regenschauer oder Gewitter geben. Dazu zeigt uns das Thermometer morgen maximal 25 bis 33 Grad.
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12: Ich bin Michael Siemann, schönen Nachmittag. Das ist euer einziges Wohlfühlradio auf DAB Plus und am Smartphone. Wir verbreiten positives Lebensgefühl und spielen dazu super Musik. Jetzt zum Beispiel von Rihanna, Only Girl.

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0: Alex Warren auf XXX Lutz das Radio am Freitagnachmittag mit Fever Dream. Hier ist euer Wohlfühlsender im Digitalradio und für unterwegs am Smartphone.
1: Endlich Sommerferien!
0: Genau, heute war der letzte Schultag, auch für alle Schülerinnen und Schüler in allen anderen Bundesländern. Die Wiener, Niederösterreicher und die Burgenländer haben ja schon seit einer Woche Ferien. Was werdet ihr da so machen in den Sommerferien?
2: Wir werden wahrscheinlich am Pool liegen und einfach mal chillen.
3: Vielleicht ein Buch lesen am See oder so.
4: Ich mache meinen Führerschein noch fertig und fliege wahrscheinlich mit der Freundin nach Griechenland.
5: Nach der Klausurenphase geht es bei mir gleich weiter mit der Ausbildung zur Rettungssanitäterin. Das heißt, unter der Woche bin ich eingeplant.
6: Ich sehe chillen und ja, schwimmen gehe, fortgehe.
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2: Don't f**k The Office. Das ist die eiserne Regel von Superstar Jennifer Lopez in ihrem neuen Film. Office Romance auf Netflix ist extrem durch die Decke gegangen, ein Riesenhit. J.Lo spielt darin eine knallharte Chefin. Wer in ihrer Firma flirtet, fliegt raus, bis der neue Firmenanwalt zur Tür reinspaziert.
3: Das hier ist kein Date, das ist ein Geschäftsessen.
4: Cheers.
5: Was ist denn mit dir los?
3: Gar nicht.
5: Rede mit mir.
3: Geh nach Hause.
5: Ja, geh.
2: Gut, was dann passiert, ist ein bisschen vorhersehbar.
3: Wenn man uns erwischt, zerstört das mein gesamtes Lebenswerk.
4: Okay. Schönen Tag, Jackie. Miss Cruz.
3: Ist schon gut, hier nennen mich alle Jackie.
6: Wiedersehen, Jackie.
7: Wiedersehen, Jackie.
6: Wiedersehen, Jackie. Ich habe sie noch nie Jackie genannt.
2: Das Drehbuch ist extra für Jennifer Lopez geschrieben worden. Es ist trotzdem keine brave Liebeskomödie. Der Film ist derb, laut, freizügig, in den USA erst ab 16 zugelassen. Die Kritiker, die waren gespalten, das Publikum offenbar nicht, denn der Film ist weltweit auf Platz 1 geschossen. Office Romance mit Jennifer Lopez, jetzt auf Netflix.
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7: Ein perfekter Start ins Wochenende. Das Wetter spielt auch morgen meistens mit. Es gibt in ganz Österreich viel Sonne, speziell von Vorarlberg bis Oberösterreich. Weiter im Osten und im Süden gibt's neben der Sonne aber auch einige Wolken. Da wird's am Nachmittag von Lienz über Klagenfurt bis Graz ein paar Regenschauer oder Gewitter geben. Dazu zeigt uns das Thermometer morgen maximal 25 bis 33 Grad.
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9: Herzlich willkommen, Michael Siemann hier. Das ist euer einziges Wohlfühlradio auf DAB+ und in der App am Smartphone. Schönen Nachmittag.

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1: Am dunkelsten ist die Nacht vor der Dämmerung. Doch ich verspreche Ihnen, die Dämmerung bricht an. Aus dem Film The Dark Knight.
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3: Deutschland ist eines der wenigen Länder ohne generelles Tempolimit auf Autobahnen. Auch auf der Isle of Man, die zwischen England und Island liegt, gibt es kein Limit. Allerdings sind die Straßen dort so eng, dass man meist ohnehin kaum schneller als 50 km/h fahren kann.
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5: Mit Hannes Harp. Ab in die Ferien heißt es auch für die Schülerinnen und Schüler in Kärnten, der Steiermark, Oberösterreich, Salzburg, Tirol und Vorarlberg. Für viele armutsgefährdete Familien ist die Sommerbetreuung aber für ihre Kinder unleistbar. Das kritisiert die Volkshilfe und fordert, dass die Politik mehr gegen Kinderarmut tun muss. Im Schnitt fast 380 Euro kostet die Kinderbetreuung in den Ferien, hat die Arbeiterkammer herausgefunden. In Österreich hat es noch nie so viele Bürgermeisterinnen gegeben. 247 Frauen sind derzeit die Ortschefs. Im Vergleich zum Vorjahr ein Plus von 2,5%. Das sind die neuesten Zahlen vom Gemeindebund zum Bürgermeistertreffen ab Sonntag in Vorarlberg. Die meisten Bürgermeisterinnen gibt es mit über 17% in Niederösterreich. Österreichweit sind fast 12% der Ortschefs weiblich. Nimmt man die Vizebürgermeisterinnen und Gemeinderätinnen dazu, sind fast 3 von 10 der Gemeindepolitikerinnen Frauen. Die Tunnel für die neue U-Bahn-Strecke der U2 in Wien sind fertig gegraben. Insgesamt 4,2 Kilometer hat sich die Tunnelbohrmaschine durch den Untergrund gegraben. Die Strecke vom Rathaus bis zum Marzleinsdorfer Platz wird in 2 parallelen Röhren verlaufen. Bis aber die Züge durch die Tunnel fahren, wird es noch dauern. Der Start für die neuen U2-Abschnitte ist für 2030 geplant.
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5: Ein perfekter Start ins Wochenende. Das Wetter spielt auch morgen meistens mit. Es gibt in ganz Österreich viel Sonne, speziell von Vorarlberg bis Oberösterreich. Weiter im Osten und im Süden gibt es neben der Sonne aber auch einige Wolken. Da wird es am Nachmittag von Lienz über Klagenfurt bis Graz ein paar Regenschauer oder Gewitter geben. Dazu zeigt uns das Thermometer morgen maximal 25 bis 33 Grad.
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6: Es ist kurz nach 6. Schönen guten Abend. Das Wochenende steht vor der Tür und die langen Sommerferien auch. Hier ist euer Wohlfühlradio auf DAB+ und in der App am Smartphone. Ich bin Michael Seemann. Herzlich willkommen.

0: XXX Lutz, das Radio, mit Musik von Roger Sanchez, Another Chance. Hier ist euer Wohlfühlsender im Digitalradio und mittels App auf dem Smartphone für unterwegs. Schauen wir an dieser Stelle mal kurz zum Fußball, zur Fußball-Weltmeisterschaft genau gesagt. Da tritt heute um 21 Uhr Spanien gegen Belgien im Viertelfinale an. Bin gespannt, wie es ausgehen wird.
1: Hey Fonsi!

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2: Habt ihr daheim im Büro neben dem Laptop auch diesen Papierstapel mit den, da kümmere ich mich dann auch bald mal drum Sachen? Genau diesen Stapel, den schauen wir uns jetzt an, gemeinsam mit Ordnungsberaterin Andrea Auer. Schön, dass du da bist.
3: Hallo, freut mich.
2: Liebe Andrea, wir reden jetzt drüber, wie wir aus wilden Papierstapeln klare Ablagen machen, damit wir Wichtiges schneller finden und den Rest dann entspannt wegheften können.
3: Genau, da gibt es jede Menge Ordner oder jede Menge Zettel, die herumfliegen in der Gegend. Ich bin jetzt schon ein großer Freund vom Digitalisieren. Das heißt, alte Unterlagen, die man nur mehr aufhebt für den Fall, dass man es nochmal brauchen könnte, macht Sinn, wenn man die einscannt und digital ablegt, dann hat man nicht so große Mengen an Ordnern daheim herumschwirren.
2: Und du sagst, das ist jetzt Dokumententhema, das ist was daheim vielleicht ein bisschen nicht so einen großen Ordnungswillen oder so eine große Freude da dazu zu gehen. Warum ist denn das so?
3: Ja, es ist eher unangenehm. Es können ja immer in der Post immer unangenehme Sachen vorkommen, die man eigentlich nicht sehen will. Da wäre es wichtig, dass man sich einen fixen Termin sucht in der Woche vielleicht, wo man sagt, einen Tag, da mache ich meine Papiere und dann ist das erledigt. Und dann habe ich wieder ein gutes Gefühl, dass ich das nicht mehr machen muss.
2: Wieder was abgehakt, fühlt sich einfach gut an. Vielen Dank, Ordnungscoach Andrea Auer.
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21: Ein perfekter Start ins Wochenende. Das Wetter spielt auch morgen meistens mit. Es gibt in ganz Österreich viel Sonne, speziell von Vorarlberg bis Oberösterreich. Weiter im Osten und im Süden gibt's neben der Sonne aber auch einige Wolken. Da wird's am Nachmittag von Lienz über Klagenfurt bis Graz ein paar Regenschauer oder Gewitter geben. Dazu zeigt uns das Thermometer morgen maximal 25 bis 33 Grad.
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22: Hier ist euer Wohlfühlradio auf DAB Plus und in der Smartphone-App. Ich bin Michael Siemann. In wenigen Minuten haben wir wieder einen Flashback-Moment für euch. Kim Wilde mit You Came aus dem Jahr 1987. Und zuvor noch Faded Love. Hier ist Leonie. Schönen guten Abend.

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2: Vergesst teure Wellness-Anwendungen oder Retreats in fancy Hotels. Ihr könnt das genauso gut auch zu Hause machen. Bei uns ist Gesundheitsexpertin Elisabeth Rabida. Danke fürs Kommen.
3: Ja, grüß Gott. Danke für die Einladung.
2: Frau Rabida, Entschlacken und Entgiften sind große Themen. Man kann dafür natürlich viel Geld in Wellnesshotels ausgeben oder auch daheim selber machen, etwa mit dem Leberwickel.
3: Der Leberwickel ist ein Verwöhnprogramm wirklich für die Leber. Wir wissen ja, die Leber ist praktisch auf der rechten Bauchseite. Ganz einfach ein kleines Gästehandtuch feucht machen mit lauwarmem Wasser. Das praktisch auf die Leber auflegen, Wärmflasche mit heißem Wasser füllen, das vielleicht noch in ein Tuch eindrehen, dass es nicht zu heiß ist, wenn ich das auf das feuchte Tuch lege. Und dann wickle ich mich noch einmal mit einem großen Badetuch fest ein, ohne weiteres zum Einschlafen. Ja, einfach eine Wohlfühlstunde, die ich mir da gönne.
2: Danke, Gesundheitsexpertin Elisabeth Rabida. Der Leberwickel unterstützt also beim Fasten, hilft aber auch bei Schlafstörungen, Stress und Frauen zum Beispiel auch bei Beschwerden während der Menstruation.
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3: Hättet ihr gedacht, dass sich Fußball-Megastar David Beckham selbst die Haare schert und dabei auch mal eine ziemlich peinliche Panne hinlegt? Er hat sich nämlich unabsichtlich ein Loch in die Frisur geschnitten und seine Frau Victoria Beckham hat sich in einem Instagram-Video schlapp gelacht. Was hast du getan, fragt Victoria Beckham und David ist da sichtlich zerknirscht.
4: The thing of the clippers fell off my head.
3: Der Aufsatz von seiner Haarschneidemaschine ist David Beckham nämlich runtergefallen und jetzt hat er eben ein riesen Loch in der Frisur. Ist gar nicht lustig, sagt er, muss aber dann doch grinsen. Herrlich normal, die zwei. Und die Lösung? Einfach alle Haare ein bisschen kürzer scheren. In ein paar Tagen sieht's keiner mehr. Shave it like Beckham.
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15: Mit Hannes Harp. Ab in die Ferien heißt es auch für die Schülerinnen und Schüler in Kärnten, der Steiermark, Oberösterreich, Salzburg, Tirol und Vorarlberg. Für viele armutsgefährdete Familien ist die Sommerbetreuung aber für ihre Kinder unleistbar. Das kritisiert die Volkshilfe und fordert, dass die Politik mehr gegen Kinderarmut tun muss. Im Schnitt fast 380 Euro kostet die Kinderbetreuung in den Ferien, hat die Arbeiterkammer herausgefunden. In Österreich hat es

0: noch nie so viele Bürgermeisterinnen gegeben. 247 Frauen sind derzeit die Ortschefs. Im Vergleich zum Vorjahr ein Plus von 2,5%. Das sind die neuesten Zahlen vom Gemeindebund zum Bürgermeistertreffen ab Sonntag in Vorarlberg. Die meisten Bürgermeisterinnen gibt es mit über 17% in Niederösterreich. Österreichweit sind fast 12% der Ortschefs weiblich. Nimmt man die Vizebürgermeisterinnen und Gemeinderätinnen dazu, sind fast 3 von 10 der Gemeindepolitikerinnen Frauen. Die Tunnel für die neue U-Bahn-Strecke der U2 in Wien sind fertig gegraben. Insgesamt 4,2 Kilometer hat sich die Tunnelbohrmaschine durch den Untergrund gegraben. Die Strecke vom Rathaus bis zum Marzleinsdorfer Platz wird in 2 parallelen Röhren verlaufen. Bis aber die Züge durch die Tunnel fahren, wird es noch dauern. Der Start für die neuen U2-Abschnitte ist für 2030 geplant.
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0: Ein perfekter Start ins Wochenende. Das Wetter spielt auch morgen meistens mit. Es gibt in ganz Österreich viel Sonne, speziell von Vorarlberg bis Oberösterreich. Weiter im Osten und im Süden gibt's neben der Sonne aber auch einige Wolken. Da wird's am Nachmittag von Lienz über Klagenfurt bis Graz ein paar Regenschauer oder Gewitter geben. Dazu zeigt uns das Thermometer morgen maximal 25 bis 33 Grad.
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